Ja, also das ist ein Lied für, sagen wir mal, Urlaubsproleten. 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
1: Im Studio Jana Klonikowski. Tränen beim VfL Wolfsburg, Jubel beim SC Paderborn. Der Zweitligist hat das Relegationsrückspiel mit 2:1 Nachverlängerung für sich entschieden und steigt zum dritten Mal in die Fußball-Bundesliga auf. Für Wolfsburg geht's dagegen nach 29 Jahren wieder runter in Liga 2. Dabei waren die Wolfsburger schnell in Führung gegangen, kassierten dann in der 14. Minute aber eine gelb-rote Karte und Paderborn drehte das Spiel. Am Ende steht Wolfsburgs erster Bundesliga-Abstieg der Vereinsgeschichte und eine Riesenaufstiegsparty in Paderborn. Die USA haben nach eigenen Angaben erneut Ziele im Iran angegriffen, darunter Raketenabschussrampen und Schiffe, die Minen legen wollten. Das zuständige US-Kommando spricht von Selbstverteidigungsmaßnahmen. US-Soldaten hätten vor Bedrohungen durch die iranischen Streitkräfte geschützt werden sollen. Im Irankrieg gilt gerade eigentlich eine Waffenruhe. Die USA und der Iran verhandeln über ein dauerhaftes Ende der Kämpfe. Hoffnungen auf ein schnelles Abkommen waren zuletzt wieder gedämpft worden. Sparen beim Elterngeld? Da will die SPD wohl nicht mitmachen und warnt vor weiteren Einschnitten im sozialen Bereich. Mehr dazu von Finn Riebesel-Freundlieb.
2: Hintergrund ist, dass Bundesfinanzminister Klingbeil von der SPD mehrere Ministerien zum Sparen aufgefordert hat, darunter auch das Bundesfamilienministerium. Der parlamentarische Geschäftsführer der SPD, Wiese, sagte der Rheinischen Post, das sei für viele junge Familien einfach zu wichtig, da müsse man woanders sparen. Vize-Fraktionschefin Schmidt erteilt pauschalen Kürzungen ebenfalls eine Absage. Aber auch in der Union gibt es erste Stimmen, die gegen Einsparungen beim Elterngeld sind.
1: Beamte sollen in die gesetzliche Krankenversicherung einzahlen, das fordert der Wirtschaftsweise Truger in der Neuen Osnabrücker Zeitung. Durch ihre hohen Gehälter könnten die Beamten aus seiner Sicht die Kassen stärken. Bisher sind die meisten Beamten privat versichert. Bei der Eishockey-WM hat das deutsche Team seine Hausaufgaben gemacht und Großbritannien im letzten Vorrundenspiel mit 6:3 besiegt. Für den Einzug ins Viertelfinale brauchen die Deutschen aber noch Schützenhilfe der Konkurrenz.
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1: Klar und trocken ist es gerade, nur ein paar Wolken sind mal dabei. Die Temperaturen liegen aktuell zwischen 15 und 9 Grad, in größeren Städten auch mal um die 17. Im Laufe des Tages bleibt es dann auch meistens trocken, dazu viel Sonne und nur wenig Wolken, höchstens in den Bergen mal ein kurzer Schauer.
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1: Im Studio Jana Klonikowski. Schönen guten Morgen. Mitten in den Verhandlungen über ein Kriegsende haben die USA wieder Ziele im Iran angegriffen. Das zuständige US-Kommando spricht von Selbstverteidigungsmaßnahmen zum Schutz der eigenen Soldaten vor den iranischen Streitkräften. Dabei wurden Raketen, Abschussrampen und Schiffe, die Minen legen wollten, attackiert. Zuletzt hatte US-Präsident Trump noch ein Abkommen mit dem Iran in Aussicht gestellt, Hoffnungen auf eine schnelle Einigung dann jedoch gleich wieder gedämpft. In der schwarz-roten Koalition gibt es Ärger um mögliche Kürzungen beim Elterngeld. Immer mehr SPD-Politiker warnen da vor Einschnitten. Der parlamentarische Geschäftsführer Wiese sagte etwa der Rheinischen Post, das Elterngeld ist für viele junge Familien sehr wichtig. Auch Berlins Wirtschaftssenatorin Giffey warnt in den Funke-Zeitungen vor Kürzungen. Ähnlich äußert sich aber auch CDU-Generalsekretär Lennemann. Hintergrund: Familienministerin Prien von der CDU muss in ihrem Etat eine 500 Millionen Euro einsparen und prüft dafür auch Einschnitte beim Elterngeld. Russland hat Ausländer und Diplomaten aufgefordert, Kiew so bald wie möglich zu verlassen. Hintergrund sind geplante neue Angriffe. Erst am Wochenende hatte Russland die Ukraine mit massiven Luftangriffen überzogen. Dabei kam auch eine atomwaffenfähige Rakete zum Einsatz. Nach 29 Jahren ist für den VfL Wolfsburg erstmal Schluss mit Fußball-Bundesliga. Die Wolfsburger steigen zum ersten Mal in ihre Geschichte ab. Riesenfreude dagegen in Paderborn. Der SC besiegte die Wolfsburger im Relegationsrückspiel mit 2:1 nach Verlängerung und machte damit den dritten Bundesliga-Aufstieg perfekt. Trainer Ralf Kettemann sagte nach dem Spiel bei Sat.1:
2: Vermutlich ein bisschen surreal und ich würde wahrscheinlich mindestens eine Nacht brauchen, um das zu realisieren. Aber am Ende nein, man kann es jetzt nicht in Worte fassen. Man hat bis gerade noch gezittert, war quasi im Spiel und jetzt heißt es erstmal einen durch den Tisch treten.
1: Das deutsche Team hat sein letztes Vorrundenspiel bei der Eishockey-WM gegen Großbritannien mit 6:3 gewonnen. Der Einzug ins Viertelfinale ist aber noch nicht sicher. Dafür muss noch Außenseiter Ungarn gegen Lettland gewinnen.
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1: Klar und trocken ist es gerade, nur ein paar Wolken sind mal dabei. Die Temperaturen liegen aktuell zwischen 15 und 9 Grad, in größeren Städten auch mal um die 17. Im Laufe des Tages bleibt es dann auch meistens trocken, dazu viel Sonne und nur wenig Wolken, höchstens in den Bergen mal ein kurzer Schauer.
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1: Im Studio Jana Klonikowski. Schönen guten Morgen. Die USA haben nach eigenen Angaben erneut Ziele im Iran angegriffen, darunter Raketenabschussrampen und Schiffe, die Minen legen wollten. Das zuständige US-Kommando spricht von Selbstverteidigungsmaßnahmen. US-Soldaten hätten vor Bedrohungen durch die iranischen Streitkräfte geschützt werden sollen. Im Irankrieg gilt gerade eigentlich eine Waffenruhe. Die USA und der Iran verhandeln über ein dauerhaftes Ende der Kämpfe. Hoffnungen auf ein schnelles Abkommen waren zuletzt wieder gedämpft worden. Die Sorge vor neuen massiven russischen Angriffen auf Kiew wächst. Russland hat jetzt Ausländer und Diplomaten aufgefordert, die ukrainische Hauptstadt so schnell wie möglich zu verlassen. Erst am Wochenende hatte es eine massive Angriffswelle auf Kiew gegeben. Sparen beim Elterngeld? Da will die SPD wohl nicht mitmachen und warnt vor weiteren Einschnitten im sozialen Bereich. Mehr dazu von Finn Riebesel-Freundlieb.
2: Hintergrund ist, dass Bundesfinanzminister Klingbeil von der SPD mehrere Ministerien zum Sparen aufgefordert hat, darunter auch das Bundesfamilienministerium. Der parlamentarische Geschäftsführer der SPD, Wiese, sagte der Rheinischen Post, das sei für viele junge Familien einfach zu wichtig, da müsse man woanders sparen. Vize-Fraktionschefin Schmidt erteilt pauschalen Kürzungen ebenfalls eine Absage. Aber auch in der Union gibt es erste Stimmen, die gegen Einsparungen beim Elterngeld sind.
1: Tränen beim VfL Wolfsburg, Jubel beim SC Paderborn. Der Zweitligist hat das Relegationsrückspiel mit 2:1 Nachverlängerung für sich entschieden und steigt zum dritten Mal in die Fußball-Bundesliga auf. Für Wolfsburg geht's dagegen nach 29 Jahren wieder runter in Liga 2. Dabei waren die Wolfsburger schnell in Führung gegangen, kassierten dann in der 14. Minute aber eine gelb-rote Karte und Paderborn drehte das Spiel. Am Ende steht Wolfsburgs erster Bundesliga-Abstieg der Vereinsgeschichte und eine Riesenaufstiegsparty in Paderborn. Bei der Eishockey-WM hat das deutsche Team seine Hausaufgaben gemacht und Großbritannien im letzten Vorrundenspiel mit 6:3 besiegt. Für den Einzug ins Viertelfinale brauchen die Deutschen aber noch Schützenhilfe der Konkurrenz.
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3: Wolkig geht's in den Tag, vor allem Richtung Küste und im Nordosten kann noch mal ein kurzer Schauer runterkommen. Sonst bleibt's oft trocken und es wird richtig sommerlich. Die Höchstwerte liegen zwischen 21 und 35 Grad. Morgen ziehen südlich der Donau mehr Wolken auf. An den Alpen gibt's Schauer und teils kräftige Gewitter bei maximal 34 Grad.
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1: 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Das war.

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So. 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Los. 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

0: Dankeschön. Ich liebe euch. Jawohl, sehr schön.
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2: Im Studio Philipp Rösler. Schönen guten Morgen. Gesundheitsminister Rittwaken will offenbar den Beitragssatz für Kinderlose in der Pflegeversicherung erhöhen. Noch vor der Sommerpause soll der Gesetzentwurf dazu stehen, schreibt das RND. Hanna Messerschmidt, was steckt denn dahinter?
3: Naja, das Gesundheitsministerium rechnet mit einem Milliardendefizit in der Pflegeversicherung. Deshalb soll der Beitragszuschlag von Kinderlosen, die ja schon jetzt mehr bezahlen, von 0,6 auf 0,7 Prozentpunkte angehoben werden. Sie würden dann auf einen Beitragssatz von insgesamt 4,3% kommen. Geplant ist außerdem, dass die Eigenanteile für Pflegeheimkosten steigen und die Beiträge für Gutverdiener angehoben werden sollen.
2: Die USA haben nach eigenen Angaben erneut Ziele im Iran angegriffen, darunter Raketenabschussrampen und Schiffe, die Minen legen wollten. Das zuständige US-Kommando spricht von Selbstverteidigungsmaßnahmen. Im Iran-Krieg gilt gerade eigentlich eine Waffenruhe. Die USA und der Iran verhandeln über ein dauerhaftes Ende der Kämpfe. Hoffnungen auf ein schnelles Abkommen waren zuletzt wieder gedämpft worden. Russland hat Ausländer und Diplomaten aufgefordert, Kiew so bald wie möglich zu verlassen. Hintergrund sind geplante neue Angriffe. Erst am Wochenende hatte Russland die Ukraine mit massiven Luftangriffen überzogen. Dabei kam auch eine atomwaffenfähige Rakete zum Einsatz. Der VfL Wolfsburg ist zum ersten Mal in seiner Geschichte aus der Fußball-Bundesliga abgestiegen. Nach einer völlig verkorksten Saison verloren die Wolfsburger das Relegationsrückspiel gegen Paderborn mit 1:2 nach Verlängerung. Die Paderborner steigen damit zum dritten Mal in die Bundesliga auf. Wolfsburgs Trainer Dieter Hecking sagte nach dem Spiel bei Sat.1:
4: Das tut natürlich weh, die Enttäuschung ist auch bei mir groß, weil wir hatten eine sehr intensive Zeit in den letzten 9 bis 10 Wochen, die wir zusammengearbeitet haben. Wir haben alles versucht. Wir haben alles, auch die Spieler haben alles investiert, um den Klassenerhalt zu schaffen.
2: Für Hecking ist es der zweite Abstieg nacheinander. Letztes Jahr ging es für ihn mit Bochum nach unten. Und bei der Eishockey-WM hat das deutsche Team seine Hausaufgaben gemacht und Großbritannien im letzten Vorrundenspiel mit 6:3 besiegt. Für den Einzug ins Viertelfinale brauchen die Deutschen aber noch Schützenhilfe der Konkurrenz.
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3: Wolkig geht's in den Tag, vor allem Richtung Küste und im Nordosten kann noch mal ein kurzer Schauer runterkommen. Sonst bleibt's oft trocken und es wird richtig sommerlich. Die Höchstwerte liegen zwischen 21 und 35 Grad. Morgen ziehen südlich der Donau mehr Wolken auf. An den Alpen gibt's Schauer und teils kräftige Gewitter bei maximal 34 Grad.
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0: Philipp Rösler, schönen guten Morgen. Wer keine Kinder hat, soll bald mehr in die Pflegeversicherung einzahlen. Das plant Gesundheitsministerin Waken, schreibt das Redaktionsnetzwerk Deutschland. Der Extrabeitrag für Kinderlose soll von 0,6 auf 0,7 Prozentpunkte steigen, macht dann insgesamt 4,3 Prozent vom Gehalt. Hintergrund ist ein Milliardenloch in der Pflegekasse. Auch die Eigenanteile im Pflegeheim sollen steigen. Mitten in den Verhandlungen über ein Kriegsende haben die USA wieder Ziele im Iran angegriffen. Das zuständige US-Kommando spricht von Selbstverteidigungsmaßnahmen. Jana Klonikowski.
1: Ja, wie es heißt, sollten die Angriffe dem Schutz der eigenen Soldaten vor den iranischen Streitkräften dienen. Dabei wurden Raketenabschussrampen und Schiffe, die Minen in der Straße von Hormuz legen wollten, attackiert. Eigentlich gilt im Irankrieg gerade eine Waffenruhe. Zuletzt hat US-Präsident Trump auch noch ein Abkommen mit dem Iran in Aussicht gestellt. Hoffnungen auf eine schnelle Einigung, dann jedoch gleich wieder gedämpft.
0: Im schwedischen Göteborg ist ein autonom fahrender Bus gleich am ersten Tag mit Fahrgästen in eine Straßenbahn gekracht. Nach Angaben der Verkehrsbetriebe wurde aber niemand dabei verletzt. Der Bus war zuvor problemlos im Testbetrieb unterwegs und wird jetzt nochmal überprüft. Nach 29 Jahren ist für den VfL Wolfsburg erstmal Schluss mit Fußball-Bundesliga. Die Wolfsburger steigen zum ersten Mal in ihrer Geschichte ab. Riesenfreude dagegen in Paderborn. Der SC besiegte die Wolfsburger im Relegationsrückspiel mit 2:1 nach Verlängerung und machte damit den dritten Bundesliga-Aufstieg perfekt. Trainer Ralf Kettemann sagte nach dem Spiel bei Sat.1:
2: Vermutlich ein bisschen surreal und ich würde wahrscheinlich mindestens eine Nacht brauchen, um das zu realisieren. Aber am Ende nein, man kann es jetzt nicht in Worte fassen. Man hat bis gerade noch gezittert, war quasi im Spiel und jetzt heißt es erstmal ein durch den Tisch treten.
0: Und das deutsche Team hat sein letztes Vorrundenspiel bei der Eishockey-WM gegen Großbritannien mit 6:3 gewonnen. Der Einzug ins Viertelfinale ist aber noch nicht sicher. Dafür muss noch Außenseiter Ungarn gegen Lettland gewinnen.
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4: Sonnig geht's in den Tag, nur im Norden ziehen mehr Wolken durch und ab und zu kann da auch mal ein kurzer Schauer runterkommen. Später gibt's auch überm Schwarzwald und an den Alpen ein paar mehr Wolken, sonst bleibt's ziemlich freundlich und richtig warm mit Höchstwerten von 21 bis 35 Grad. Morgen dann meist sonnig, an den Alpen gibt's aber Schauer und teils kräftige Gewitter, dazu 34 Grad maximal.
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Wo ich hinkomme, bin ich halt noch mit dem Auto und Bahn gegangen. Meinst du, ich komme zurück als Prinz oder was? Oder als Kennedy? Oder als Frusch? 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

Bei mir ist so. Ich weiß, wo ich hinkomme, wenn ich halt noch starb. Ja, freilich, will auch noch nicht starb. Da muss ich an meinen Vater denken, wie ein blöder Adempfelacker gelogen war dort. Das macht mich gar ganz traurig, dass er nicht mehr da ist. Ich hätte auch dann mit mehr mit dem Gerät. Oder an meinen guten Freund aus München, der Franz Huber, muss ich denken. Er ist 1998 gestorben. Das macht mich auch traurig, dass er nicht mehr da ist. 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
2: Im Studio Philipp Rösler. Schönen guten Morgen. Gesundheitsminister Rittwaken will offenbar den Beitragssatz für Kinderlose in der Pflegeversicherung erhöhen. Noch vor der Sommerpause soll der Gesetzentwurf dazu stehen, schreibt das RND. Hanna Messerschmidt, was steckt denn dahinter?
3: Naja, das Gesundheitsministerium rechnet mit einem Milliardendefizit in der Pflegeversicherung. Deshalb soll der Beitragszuschlag von Kinderlosen, die ja schon jetzt mehr bezahlen, von 0,6 auf 0,7 Prozentpunkte angehoben werden. Sie würden dann auf einen Beitragssatz von insgesamt 4,3% kommen. Geplant ist außerdem, dass die Eigenanteile für Pflegeheimkosten steigen und die Beiträge für Gutverdiener angehoben werden sollen.
2: Viele Bundespolizisten schieben ihren Dienst offenbar in Bruchbuden. Jede dritte Dienststelle sei marode, heißt es von der Gewerkschaft der Polizei. Tim Ritztrup mit den Einzelheiten.
4: GdP-Chef Roskopf spricht in der Rheinischen Post von Schimmel, heruntergekommenen Toiletten, überfüllten Räumen und Containerprovisorien.

0: Für neue Kollegen würden Büros und Parkplätze fehlen. Wer von Einsatzkräften rund um die Uhr Höchstleistungen erwartet, muss ihnen auch vernünftige Bedingungen bieten, findet Roskopf. Das sei keine Luxusforderung, sondern eine Frage von Respekt, Motivation und letztlich auch öffentlicher Sicherheit.
1: Mitten in den Verhandlungen über ein Kriegsende haben die USA wieder Ziele im Iran angegriffen. Das zuständige US-Kommando spricht von Selbstverteidigungsmaßnahmen. Zum Schutz der eigenen Soldaten seien iranische Raketenabschussrampen und Schiffe, die Minen legen wollten, attackiert worden. Russland hat Ausländer und Diplomaten aufgefordert, Kiew so schnell wie möglich zu verlassen. Hintergrund sind wohl geplante neue Angriffe. Erst am Wochenende hatte Russland die Ukraine mit heftigen Luftangriffen überzogen. Dabei kam auch eine neue Hyperschallrakete zum Einsatz. Tränen beim VfL Wolfsburg, Jubel beim SC Paderborn. Der Zweitligist hat das Relegationsrückspiel mit 2:1 nach Verlängerung für sich entschieden und steigt zum dritten Mal in die Fußball-Bundesliga auf. Für Wolfsburg geht's dagegen nach 29 Jahren wieder runter in Liga 2.
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3: Sonnig geht's in den Tag, nur im Norden ziehen mehr Wolken durch und ab und zu kann da auch mal ein kurzer Schauer runterkommen. Später gibt's auch überm Schwarzwald und an den Alpen ein paar mehr Wolken. Sonst bleibt's ziemlich freundlich und richtig warm mit Höchstwerten von 21 bis 35 Grad. Morgen dann meist sonnig, an den Alpen gibt's aber Schauer und teils kräftige Gewitter, dazu 34 Grad maximal.
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0: Ja, da gibt's sowieso keinen Unterschied.
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0: Und wenn sie mal fallen, ist sowieso der Staat weg.
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Der frischeste Neuzugang auf Radio Fränkisch Spoken ist die CD Etz is Etz von der Kapelle Bomhard, den drei Brüdern aus dem Mittelfränkischen. Viel Spaß beim Zuhören wünscht Steffi Zachmeier.

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1: Im Studio Philipp Rösler. Schönen guten Morgen. Kinderlose sollen offenbar tiefer in die Tasche greifen, um die Pflegeversicherung aus den Miesen zu holen. Gesundheitsministerin Wagen plant, den extra Beitrag für Versicherte ohne Kinder leicht zu erhöhen, um 0,1 Prozentpunkte auf dann 4,3 Prozent vom Brutto. Für alle mit Kindern soll es bei maximal 3,6 Prozent bleiben, so das Redaktionsnetzwerk Deutschland. Hintergrund ist ein drohendes Milliardenloch in den Pflegekassen. Mitten in den Verhandlungen über ein Kriegsende haben die USA wieder Ziele im Iran angegriffen. Das zuständige US-Kommando spricht von Selbstverteidigungsmaßnahmen. Jana Klonikowski.
2: Ja, wie es heißt, sollten die Angriffe dem Schutz der eigenen Soldaten vor den iranischen Streitkräften dienen. Dabei wurden Raketenabschussrampen und Schiffe, die Minen in der Straße von Hormuz legen wollten, attackiert. Eigentlich gilt im Iran-Krieg gerade eine Waffenruhe. Zuletzt hat US-Präsident Trump auch noch ein Abkommen mit dem Iran in Aussicht gestellt. Hoffnungen auf eine schnelle Einigung, dann jedoch gleich wieder gedämpft.
1: Viele Bundespolizisten schieben ihren Dienst offenbar in Bruchbuden. Jede dritte Dienststelle sei marode, heißt es von der Gewerkschaft der Polizei. GdP-Chef Roßkopf sagte der Rheinischen Post, wer von den Einsatzkräften rund um die Uhr Höchstleistungen erwartet, muss ihnen auch vernünftige Bedingungen bieten. In Frankreich und Großbritannien sind neue Hitzerekorde für den Mai erreicht worden. Bei London wurden gestern 33,5 Grad gemessen und in ganz Frankreich war der Montag der heißeste Tag in einem Mai seit Beginn der Aufzeichnungen und heute sollen die Temperaturen noch weiter steigen. Der VfL Wolfsburg ist zum ersten Mal in seiner Geschichte aus der Fußball-Bundesliga abgestiegen. Nach einer völlig verkorksten Saison verloren die Wolfsburger das Relegationsrückspiel gegen Paderborn mit 1:2 nach Verlängerung. Die Paderborner steigen damit zum dritten Mal in die Bundesliga auf. Wolfsburgs Trainer Dieter Hecking sagte nach dem Spiel bei Sat.1:
3: Das tut natürlich weh, die Enttäuschung ist auch bei mir groß, weil wir hatten eine sehr intensive Zeit in den letzten 9 bis 10 Wochen, die wir zusammengearbeitet haben. Wir haben alles versucht. Wir haben alles, auch die Spieler haben alles investiert, um den Klassenerhalt zu schaffen.
1: Für Hecking ist es der zweite Abstieg nacheinander. Letztes Jahr ging es für ihn mit Bochum nach unten.
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4: Am Vormittag scheint vielerorts die Sonne, nur Richtung Küste ziehen ein paar Wolken durch und ab und zu kommt mal ein kurzer Schauer runter. Später gibt's überm Schwarzwald und an den Alpen ein paar Wolken. Insgesamt bleibt's aber oft trocken bei 21 bis 34 Grad. Morgen in der Mitte sonnig, an den Alpen Schauer und teils kräftige Gewitter, dazu ähnliche Werte wie heute.
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Wir kommen zu einem längeren Werk. Vorbild dafür war Richard Wagners Ring der Nibelungen. Wir haben es aber von 6 Stunden auf circa 7 Minuten kürzen können. Das Werk nennt sich Der Naturfreund. Ich bin ein großer Naturfreund und wenn ich abends so in meinem Garten sitze, den habe ich mir so schön gedehrt, dass er ein wenig sauber ist, nicht immer der dreht und das. Und da, wenn ich in meinem Garten sitze und auf mein Rosenbeet schaue, ich muss sagen, da fühle ich mich eins mit der Natur. Das gibt mir etwas. Nur eben 2 Probleme gibt's ja, das Laub und die Schnecken.

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1: schleicht der

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hängen wir weiter. 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Also weiter. 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

Nach dem schweren Winter kam das Drama in Gestalt von Eisschollen roh gerollert, über die Insel ins Haus gebollert, das Wasser angeschwollen, die Fellen geknickt, hat die Flut des Heißler losgedrückt, das zum Glück aus Holz ist weiter geschwommen und seitwärts glücklich auf Land angekommen. 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

0: Ja, der Platz war gut, wenn nicht sogar besser. Und so haben sie mit der Schaufel noch leicht verwässert. Mit Stanger Hebel im Schlamm rumgestiert und die Hitten wieder ausnivelliert. Die Ragunger waren inzwischen arbeitsfähig und so hat die Bagage ganz allmählich ein Grundstück angelegt mit einem Zaun am Festen und so noch und noch aus dem Osten und Westen, von Norden und Süden. Alle in Frieden sind die Leute gekommen und hänger geblieben, weil die Ansa hat fleißig ein Wirtshaus betrieben. Am Pfarrlohbach, da im Uferkies, steht heute das Ruderross, respektive Schnitzelparadies. Doch da brauchst du nicht wundern, weil eins ist gewiss, die Hofer Ureinwohner haben heute noch immer ein wenig Sumpfer der Ort. Naja, es ging jetzt schlimmer.
1: Das waren die Days of Sumpf and Roses.

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1: Im Studio Philipp Rösler. Schönen guten Tag. Gesundheitsminister Rittwaken will offenbar den Beitragssatz für Kinderlose in der Pflegeversicherung erhöhen. Noch vor der Sommerpause soll der Gesetzentwurf dazu stehen, schreibt das RND. Hanna Messerschmidt, was steckt denn dahinter?
2: Naja, das Gesundheitsministerium rechnet mit einem Milliardendefizit in der Pflegeversicherung. Deshalb soll der Beitragszuschlag von Kinderlosen, die ja schon jetzt mehr bezahlen, von 0,6 auf 0,7 Prozentpunkte angehoben werden. Sie würden dann auf einen Beitragssatz von insgesamt 4,3% kommen. Geplant ist außerdem, dass die Eigenanteile für Pflegeheimkosten steigen und die Beiträge für Gutverdiener angehoben werden sollen.
1: Die USA haben nach eigenen Angaben erneut Ziele im Iran angegriffen, darunter Raketenabschussrampen und Schiffe, die Minen legen wollten. Das zuständige US-Kommando spricht von Selbstverteidigungsmaßnahmen. Im Iran-Krieg gilt gerade eigentlich eine Waffenruhe. Die USA und der Iran verhandeln über ein dauerhaftes Ende der Kämpfe. Hoffnungen auf ein schnelles Abkommen waren zuletzt wieder gedämpft worden. Der Tourismusbeauftragte Ploss sieht in der Golfkrise eine Chance für die deutschen Urlaubsorte. Der CDU-Politiker sagte den Funke-Zeitungen, er rechne vor allem an Nord- und Ostsee mit einer stärkeren Nachfrage. Er will die deutschen Tourismusstandorte stärken, unter anderem mit Investitionen ins Autobahn- und Schienennetz. Tränen beim VfL Wolfsburg, Jubel beim SC Paderborn. Der Zweitligist hat das Relegationsrückspiel mit 2:1 nach Verlängerung für sich entschieden und steigt zum dritten Mal in die Fußball-Bundesliga auf. Jana Klonikowski.
3: Für Wolfsburg geht's dagegen nach 29 Jahren wieder runter in Liga 2. Dabei waren die Wolfsburger schnell in Führung gegangen, kassierten dann in der 14. Minute aber eine gelb-rote Karte und Paderborn drehte das Spiel. Am Ende steht Wolfsburgs erster Bundesliga-Abstieg der Vereinsgeschichte und eine Riesenaufstiegsparty in Paderborn. Die gab es dort zuletzt 2019. Damals war nach einer Saison dann aber schon wieder Schluss mit dem Abenteuer Bundesliga.
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2: Am Vormittag scheint vielerorts die Sonne, nur Richtung Küste ziehen ein paar Wolken durch und ab und zu kommt mal ein kurzer Schauer runter. Später gibt's überm Schwarzwald und an den Alpen ein paar Wolken, insgesamt bleibt's aber oft trocken bei 21 bis 34 Grad. Morgen in der Mitte sonnig, an den Alpen Schauer und

0: teils kräftige Gewitter, dazu ähnliche Werte wie heute.
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1: Im Studio Philipp Rösler. Schönen guten Tag. Wer keine Kinder hat, soll bald mehr in die Pflegeversicherung einzahlen. Das plant Gesundheitsministerin Waken, schreibt das Redaktionsnetzwerk Deutschland. Der Extrabeitrag für Kinderlose soll von 0,6 auf 0,7 Prozentpunkte steigen, macht dann insgesamt 4,3 Prozent vom Gehalt. Hintergrund ist ein Milliardenloch in der Pflegekasse. Auch die Eigenanteile im Pflegeheim sollen steigen. Viele Bundespolizisten schieben ihren Dienst offenbar in Bruchbuden. Jede dritte Dienststelle sei marode, heißt es von der Gewerkschaft der Polizei. Tim Ritztrup mit den Einzelheiten.
2: GdP-Chef Roskopf spricht in der Rheinischen Post von Schimmel, heruntergekommenen Toiletten, überfüllten Räumen und Containerprovisorien. Für neue Kollegen würden Büros und Parkplätze fehlen. Wer von Einsatzkräften rund um die Uhr Höchstleistungen erwartet, muss ihnen auch vernünftige Bedingungen bieten, findet Roskopf. Das sei keine Luxusforderung, sondern eine Frage von Respekt, Motivation und letztlich auch öffentlicher Sicherheit.
1: Fast jeder fünfte Mensch in Deutschland raucht. Die Zahl ist in den vergangenen Jahren damit ziemlich stabil geblieben. Am häufigsten greifen die 40- bis 44-Jährigen zu Kippe oder zur E-Zigarette. In der Altersgruppe liegt der Raucheranteil bei 26%. Zuletzt ist Rauchen aber auch bei den Jüngeren wieder beliebter geworden. Die Sorge vor neuen heftigen russischen Angriffen auf Kiew wächst. Russland hat jetzt Ausländer und Diplomaten aufgefordert, die ukrainische Hauptstadt so schnell wie möglich zu verlassen. Mehr von Jana Klonikowski.
3: Erst jetzt am Wochenende hatte Russland massive Angriffe auf die Ukraine geflogen. Dabei kam auch eine atomwaffenfähige Hyperschallrakete zum Einsatz. Das hatte für Entsetzen und Empörung bei den westlichen Verbündeten der Ukraine gesorgt. Kanzler Merz sprach von einer rücksichtslosen Eskalation. EU-Kommissionschefin von der Leyen von Terror gegen Zivilisten. Noch in dieser Woche wollen wohl die EU-Außenminister über eine gemeinsame Reaktion beraten.
1: Bei der Eishockey-WM fiebert das deutsche Team heute mit Ungarn. Nur wenn der Außenseiter gegen Lettland in der regulären Spielzeit gewinnt, kommt Deutschland noch ins Viertelfinale. Ansonsten ist das Turnier in der Schweiz für die DEB-Auswahl beendet.
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4: Fast überall in Deutschland scheint gerade die Sonne, nur Richtung Küste gibt's mal ein paar Wolken. Auf Rügen kann auch mal ein kurzer Schauer runterkommen. Später tauchen auch überm Schwarzwald und an den Alpen ein paar Wolken auf. Insgesamt bleibt's aber sommerlich mit maximal 21 bis 34 Grad. Morgen dann an den Alpen Schauer und Gewitter, sonst meist trocken. Dazu bis zu 33 Grad maximal.
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1: Im Studio Philipp Rösler. Schönen guten Tag. In Deutschland wird weiter viel geraucht und gewaped. Knapp ein Fünftel macht das, heißt es vom Statistischen Bundesamt. Am häufigsten greifen die 40- bis 44-Jährigen zu Kippe oder E-Zigarette. Aber auch bei Jugendlichen ist Rauchen wieder beliebter geworden. Dazu der Drogenbeauftragte der Bundesregierung, Hendrik Streeck.
2: Jugendliche werden durch poppige Aufmachung süßen Geschmack an einen hochgradig abhängig machenden Stoff herangeführt, dem Nikotin, und abhängig gemacht. Das sind Produkte, die im Übrigen zu 90% in China hergestellt werden. Solche aromatisierten Stoffe wie Strawberry Kiwi Vapes sind in China selber verboten, aber wir importieren sie.
1: In Belgien sind ein Schulbus und ein Zug zusammengestoßen. Laut belgischen Medien gibt es mehrere Tote. Der Kleinbus mit den Schülern drin ist wohl an einem Bahnübergang zwischen Brüssel und Antwerpen von dem Zug erfasst worden. Offenbar waren die Schranken geschlossen. Warum der Bus trotzdem auf die Gleise fuhr, ist unklar. Gesundheitsministerin Wagen will offenbar den Beitragssatz für Kinderlose in der Pflegeversicherung erhöhen. Noch vor der Sommerpause soll der Gesetzentwurf dazu stehen, schreibt das RND. Anna Messerschmidt, was steckt denn dahinter?
3: Naja, das Gesundheitsministerium rechnet mit einem Milliardendefizit in der Pflegeversicherung. Deshalb soll der Beitragszuschlag von Kinderlosen, die ja schon jetzt mehr bezahlen, von 0,6 auf 0,7 Prozentpunkte angehoben werden. Sie würden dann auf einen Beitragssatz von insgesamt 4,3% kommen. Geplant ist außerdem, dass die Eigenanteile für Pflegeheimkosten steigen und die Beiträge für Gutverdiener angehoben werden sollen.
1: In Frankreich und Großbritannien sind neue Hitzerekorde für den Mai erreicht worden. Bei London wurden gestern 33,5 Grad gemessen und in ganz Frankreich war der Montag der wärmste Tag in einem Mai seit Beginn der Aufzeichnungen. Heute sollen die Temperaturen noch höher steigen. Auch in Deutschland wackeln örtlich Hitzerekorde. Vor 21 Jahren kletterte das Thermometer in Weibstadt im Rhein-Neckar-Kreis auf 35 Grad. Die Marke könnte heute überschritten werden.
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3: Fast überall in Deutschland scheint gerade die Sonne, nur Richtung Küste gibt's mal ein paar Wolken. Auf Rügen kann auch mal ein kurzer Schauer runterkommen. Später tauchen auch überm Schwarzwald und an den Alpen ein paar Wolken auf. Insgesamt bleibt's aber sommerlich mit maximal 21 bis 34 Grad. Morgen dann an den Alpen Schauer und Gewitter, sonst meist trocken, dazu bis zu 33 Grad maximal.
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0: Fast jeder Fünfte in Deutschland raucht. Das hat der Drogenbeauftragte der Bundesregierung, Hendrik Streeck, gesagt. Jugendliche sind mittlerweile immer häufiger am Rauchen und Vapen. In den letzten Jahren ist der Anteil der Raucher unter den 12- bis 17-Jährigen deutlich angestiegen. Streeck betont:
1: Aromen, die den Einstieg für Kinder und Jugendliche erleichtern, müssen vom Markt. Cola, Kaugummi, Erdbeer machen ein Abhängigkeitsprodukt am Ende angenehmer, süßer und sozial auch anschlussfähiger, wenn es eben nur nach Kiwi riecht und nicht nach Rauch. Und solche Aromen senken insgesamt die Hemmschwelle fürs Rauchen und den Konsum solcher Produkte.
0: Bei einem schweren Zusammenstoß zwischen einem Schulbus und einem Zug sind in Belgien 2 Kinder und 2 Erwachsene ums Leben gekommen. Das hat der belgische Verkehrsminister mitgeteilt. Offenbar war der Schulbus nördlich von Brüssel trotz geschlossener Schranken über einen Bahnübergang gefahren. Viele Bundespolizisten schieben ihren Dienst offenbar in Bruchbuden. Jede dritte Dienststelle sei marode, heißt es von der Gewerkschaft der Polizei. GdP-Chef Roßkopf sagte der Rheinischen Post, wer von den Einsatzkräften rund um die Uhr Höchstleistungen erwartet, muss ihnen auch vernünftige Bedingungen bieten. US-Außenminister Rubio hält Frieden mit dem Iran weiter für möglich, trotz der neuen US-Angriffe. Im Laufe des Tages sind weitere Verhandlungen geplant. Gestern hatten die USA Raketenstellungen und Schiffe angegriffen, trotz geltender Waffenruhe. In Deutschland herrscht gerade überall Sommerwetter. Der Deutsche Wetterdienst rechnet aber nicht mit neuen Temperaturrekorden. Tim Pritztrup mit mehr.
2: Vor allem im Südwesten wird es heute und morgen heiß. Bis zu 34 Grad sind drin. Schattensuche ist da angesagt. Rekordverdächtig ist das Ganze laut DWD, aber zumindest hierzulande nicht. Im Mai 1922 wurden in Hamburg fast 37 Grad gemessen. Über Teilen Europas hängt gerade eine Hitzeglocke. Deutschland liegt am Rand. In Frankreich und Großbritannien wurden Hitzerekorde gebrochen.
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4: Viel Sonne jetzt Richtung Nachmittag, ein paar Wolken sind auch unterwegs, auf Rügen kann noch mal ein kurzer Schauer runterkommen. Dazu wird's richtig heiß, meist liegen die Höchstwerte zwischen 21 und 34 Grad. Morgen bleibt's oft sonnig und trocken, an den Alpen sind aber Schauer und Gewitter möglich, bei bis zu 33 Grad.

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2: Wollen die Amerikaner ihre Militärbeiträge stark zurückfahren. Es geht vor allem um weniger Kampfjets, Kriegsschiffe und Drohnen. US-Präsident Trump fordert seit längerem, dass Europa und Kanada mehr in die NATO-Verteidigung stecken sollen. Viele Deutsche wünschen sich eine Welt ohne künstliche Intelligenz. Bei einer Umfrage des Digitalverbandes Bitkom haben das 42% gesagt. Sowohl im Alltag als auch im Job wird KI mittlerweile immer mehr genutzt. Das verunsichert viele, sagt Bitkom-Präsident Wintergerst.
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4: Viel Sonne jetzt Richtung Nachmittag. Ein paar Wolken sind auch unterwegs. Auf Rügen kann auch mal ein kurzer Schauer runterkommen. Dazu wird's richtig heiß. Meist liegen die Höchstwerte zwischen 21 und 34 Grad. Morgen bleibt's oft sonnig und trocken. An den Alpen sind aber Schauer und Gewitter möglich bei bis zu 33 Grad.
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3: Deutlich angestiegen. Streeck fordert, dass Aromen, die den Einstieg von Kindern und Jugendlichen erleichtern, vom Markt müssen. Sprich, solche Geschmacksrichtungen wie Cola, Erdbeer oder Kiwi. In Belgien ist ein Zug mit einem Schulbus kollidiert. Es gibt 4 Tote, 2 Kinder und 2 Erwachsene. Das hat die belgische Regierung mitgeteilt. Die Einzelheiten von Tom Husse.
4: Passiert ist das Ganze am Morgen auf einem Bahnübergang nicht weit von Brüssel entfernt. Von der Bahngesellschaft heißt es, Bilder der Überwachungskameras zeigen, wie der Bus auf den Bahnübergang fährt, obwohl die Schranke unten ist. Die genauen Hintergründe sind noch unklar. 7 Kinder und 2 Erwachsene saßen in dem Bus, als der Unfall passiert ist. Im Zug blieben alle unverletzt.
3: Die Staatsanwaltschaft Potsdam ermittelt wegen häuslicher Gewalt gegen Schauspieler Christian Ulmen. In der Sache geht es um Vorwürfe seiner Ex-Frau Colleen Fernandes. Die 44-Jährige hat ihm auch digitale Gewalt vorgeworfen, das wird noch geprüft. Ulmen streitet die Vorwürfe ab. Die meisten Deutschen glauben nicht an ein Comeback der FDP unter Parteiurgestein Kubicki. Nur 25% gehen in einer NTV-Umfrage davon aus, dass es die Partei zurück in den Bundestag schafft. Am kommenden Samstag soll Kubicki zum neuen Parteichef gewählt werden. In Deutschland herrscht gerade überall Sommerwetter. Der Deutsche Wetterdienst rechnet aber nicht mit neuen Temperaturrekorden. Mehr von Tim Britztrup.
5: Vor allem im Südwesten wird es heute und morgen heiß. Bis zu 34 Grad sind drin. Schattensuche ist da angesagt. Rekordverdächtig ist das Ganze laut DWD, aber zumindest hierzulande nicht. Im Mai 1922 wurden in Hamburg fast 37 Grad gemessen. Über Teilen Europas hängt gerade eine Hitzeglocke. Deutschland liegt am Rand. In Frankreich und Großbritannien wurden Hitzerekorde gebrochen.
3: Deutschland ist bei der Eishockey-WM in der Schweiz ausgeschieden. Trotz 3 Siegen in Folge war die DEB-Auswahl auf Schützenhilfe angewiesen, um noch ins Viertelfinale zu kommen. Dafür hätte Ungarn gegen Lettland gewinnen müssen. Allerdings setzten sich die Letten mit 8:1 durch.
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7: Sonne satt am Himmel, dazu bleibt es in meisten Ecken trocken, nur überm Schwarzwald und über den Alpen hängen ein paar Wolken rum. Bis zum Abend ändert sich nicht viel und die Temperaturen liegen gerade, je nach Gegend, zwischen 21 und 34 Grad. Morgen kommt an der Küste mehr Grau rein, sonst ist es oft sonnig. Richtung Alpen ab und zu ein Schauer oder ein Gewitter, dazu maximal 33 Grad.
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4: Im Studio André Glatzel. Schönen guten Tag. Fast jeder Fünfte in Deutschland raucht. Das hat der Drogenbeauftragte der Bundesregierung Hendrik Streeck gesagt. Jugendliche sind mittlerweile immer häufiger am Rauchen und Vapen. In den letzten Jahren ist der Anteil der Raucher unter den 12- bis 17-Jährigen deutlich angestiegen. Streeck betont:
5: Aromen, die den Einstieg für Kinder und Jugendliche erleichtern, müssen vom Markt. Cola, Kaugummi, Erdbeer machen ein Abhängigkeitsprodukt am Ende angenehmer, süßer und sozial auch anschlussfähiger, wenn es eben nur nach Kiwi riecht und nicht nach Rauch. Und solche Aromen senken insgesamt die Hemmschwelle fürs Rauchen und den Konsum solcher Produkte.
4: Tragischer Unfall in Belgien. Dort sind ein Schulbus und ein Zug zusammengestoßen. Es gibt 4 Tote, 2 Kinder und 2 Erwachsene, so die belgische Regierung. Passiert ist das Ganze in der Nähe von Brüssel. Der Bus ist dort auf einen Bahnübergang gefahren, obwohl die Schranke unten war. Gesundheitsministerin Wagen will offenbar den Beitragssatz für Kinderlose in der Pflegeversicherung erhöhen. Noch vor der Sommerpause soll der Gesetzentwurf dazu stehen, schreibt das RND. Hanna Messerschmidt, was steckt dahinter?
6: Naja, das Gesundheitsministerium rechnet mit einem Milliardendefizit.

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Das heißt auf Deutsch gesagt getrocknetes Gras oder berauscht sein oder hallo. Oder es gibt sogar einen Fisch, der heißt auch hi. Komischer Name für einen Fisch, ne, oder? Komischer Name, ist ja egal.

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Wir berühren noch einmal ein uraltes Menschheitsthema, die Liebe. Wir werden noch ein Liebeslied für Sie singen. Wobei der Begriff Liebe ja auch immer wieder zu Missverständnissen Anlass gibt. Wenn Frauen von der Liebe sprechen, meinen sie meistens die seelisch-geistig-körperliche Verschmelzung des weiblichen und männlichen Prinzips. Wenn der Mann von der Liebe spricht, ist oft eine hartnäckige Verspannung im Beckenbereich gemeint.

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4: Spitzen liegen so bei 21 bis 34 Grad. Morgen gibt es an den Alpen mehr Wolken, dazu ab und zu Schauer und Gewitter. Sonst oft sonnig und trocken bei maximal 33 Grad.
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1: Im Studio Gisa Weber, schönen guten Abend. In Deutschland wird weiter viel geraucht und gewaped. Knapp ein Fünftel macht das, heißt es vom Statistischen Bundesamt. Am häufigsten greifen die 40- bis 44-Jährigen zu Kippe oder zur E-Zigarette. Aber auch bei Jugendlichen ist Rauchen wieder beliebter geworden. Dazu der Drogenbeauftragte der Bundesregierung, Hendrik Streeck.
2: Jugendliche werden durch poppige Aufmachung süßen Geschmack an einen hochgradig abhängig machenden Stoff herangeführt, dem Nikotin, und abhängig gemacht. Das sind Produkte, die im Übrigen zu 90% in China hergestellt werden. Solche aromatisierten Stoffe wie Strawberry Kiwi Vapes sind in China selber verboten, aber wir importieren sie.
1: Einheitliche Bildungsstandards, damit alle Kinder die gleichen Chancen haben. Dafür spricht sich eine große Mehrheit der Menschen in Deutschland aus. Das zeigt eine Umfrage des Deutschen Kinderhilfswerks. Viele fordern außerdem mehr Investitionen in Kitas und auch mehr Personal. Auch Bundesbildungsministerin Prien hat sich zu dem Bericht geäußert. Sie findet,
3: dass die Investitionen in dieses umfassend verstandene Bildungssystem die Voraussetzung dafür sind, dass junge Menschen eine Chance haben, ein selbstbestimmtes Leben zu führen und auch an unserem politischen System teilzuhaben, gesellschaftliche Teilhabe überhaupt leben zu können. Ohne Bildung funktioniert das nicht.
1: In Belgien ist ein Zug mit einem Schulbus kollidiert. Es gibt 4 Tote, 2 Kinder und 2 Erwachsene. Das hat die belgische Regierung mitgeteilt. Die Einzelheiten von Tom Husse.
4: Passiert ist das Ganze am Morgen auf einem Bahnübergang nicht weit von Brüssel entfernt. Von der Bahngesellschaft heißt es, Bilder der Überwachungskameras zeigen, wie der Bus auf den Bahnübergang fährt, obwohl die Schranke unten ist. Die genauen Hintergründe sind noch unklar. 7 Kinder und 2 Erwachsene saßen in dem Bus, als der Unfall passiert ist. Im Zug blieben alle unverletzt.
1: US-Außenminister Rubio hält Frieden mit dem Iran weiter für möglich, trotz der neuen US-Angriffe. Im Laufe des Tages sind weitere Verhandlungen geplant. Gestern hatten die USA Raketenstellungen und Schiffe angegriffen, trotz geltender Waffenruhe. Knapp die Hälfte aller Flüge an deutschen Airports sind im letzten Jahr Kurzstrecken bis 1000 Kilometer gewesen. Insgesamt sind rund 1,5 Millionen Menschen gestartet oder gelandet, so das Statistische Bundesamt. Wegen des Kerosinmangels durch den

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2: Im Studio Gisa Weber, schönen guten Abend. Die Mehrheit der Deutschen findet, dass in puncto Bildungsgerechtigkeit noch viel zu tun ist. Das kam bei einer Umfrage des Deutschen Kinderhilfswerks raus. Vor allem Kinder aus sozial benachteiligten Familien haben oftmals das Nachsehen. Deshalb braucht es einheitliche Bildungsstandards und mehr Investitionen in Kitas und Schulen, so die Forderungen des Kinderhilfswerks. Und Bundesbildungsministerin Prien sagt, mehr Geld für das Bildungssystem sei kein Nice-to-have, sondern eine Art von Schicksalsfrage. Fast jeder Fünfte in Deutschland raucht. Das hat der Drogenbeauftragte der Bundesregierung Hendrik Streeck gesagt. Jugendliche sind mittlerweile immer häufiger am Rauchen und Vapen. In den letzten Jahren ist der Anteil der Raucher unter den 12- bis 17-Jährigen deutlich angestiegen. Streeck betont,
3: Aromen, die den Einstieg für Kinder und Jugendliche erleichtern, müssen vom Markt. Cola, Kaugummi, Erdbeer machen ein Abhängigkeitsprodukt am Ende angenehmer, süßer und sozial auch anschlussfähiger, wenn es eben nur nach Kiwi riecht und nicht nach Rauch. Und solche Aromen senken insgesamt die Hemmschwelle fürs Rauchen und den Konsum solcher Produkte.
2: Nach der Drohung gegen Ausländer in Kiew hat die EU den Geschäftsträger der russischen Botschaft einbestellt. Russland hat Ausländer und Diplomaten dazu aufgerufen, die ukrainische Hauptstadt zu verlassen und weitere Angriffe auf Kiew angekündigt. Kommissionssprecherin Hipper nennt das auf X eine inakzeptable Eskalation. Brüssel fordere Russland auf, den Beschuss von Zivilisten zu beenden und einer vollständigen und bedingungslosen Waffenruhe zuzustimmen. US-Außenminister Rubio hält Frieden mit dem Iran weiter für möglich, trotz der neuen US-Angriffe. Im Laufe des Tages sind weitere Verhandlungen geplant. Gestern hatten die USA Raketenstellungen und Schiffe angegriffen, trotz geltender Waffenruhe. Der spektakuläre Juwelenraub im Pariser Louvre wird verfilmt. An dem Projekt wird schon gearbeitet. Ein französischer Filmemacher soll Regie führen. Im vergangenen Herbst hatten Einbrecher mehrere Schmuckstücke aus dem berühmten Museum gestohlen. Der Schaden liegt bei 88 Millionen Euro. Deutschland ist bei der Eishockey-WM in der Schweiz ausgeschieden. Trotz 3 Siegen in Folge war die DEB-Auswahl auf Schützenhilfe angewiesen, um noch ins Viertelfinale zu kommen. Dafür hätte Ungarn gegen Lettland gewinnen müssen. Allerdings setzten sich die Letten mit 8:1 durch.
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2: Viel Sonne ist gerade am späten Nachmittag angesagt und es bleibt trocken. Nur über dem Schwarzwald und an den Alpen hängen ein paar Wolken rum. Dazu wird es teils richtig warm. Die aktuellen Spitzen liegen so bei 21 bis 34 Grad. Morgen gibt es an den Alpen mehr Wolken, dazu ab und zu Schauer und Gewitter. Sonst oft sonnig und trocken bei maximal 33 Grad.
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0: dann am Wochenende mit dem ist. 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
1: Im Studio Gisa Weber. Schönen guten Abend. Ob Kippen oder E-Zigaretten, fast jeder Fünfte in Deutschland raucht oder vapet. Das hat der Drogenbeauftragte der Bundesregierung, Hendrik Streeck, gesagt. Besonders auffällig, in den letzten Jahren ist der Anteil der Raucher unter den 12- bis 17-Jährigen deutlich angestiegen. Streeck fordert, dass Aromen, die den Einstieg von Kindern und Jugendlichen erleichtern, vom Markt müssen. Sprich, solche Geschmacksrichtungen wie Cola, Erdbeer oder Kiwi. Wer keine Kinder hat, soll bald mehr in die Pflegeversicherung einzahlen. Das plant Gesundheitsministerin Warken, schreibt das Redaktionsnetzwerk Deutschland. Der Extrabeitrag für Kinderlose soll von 0,6 auf 0,7 Prozentpunkte steigen, macht dann insgesamt 4,3% vom Gehalt. Hintergrund ist ein Milliardenloch in der Pflegekasse. Auch die Eigenanteile im Pflegeheim sollen steigen. Gutverdiener sollen ebenfalls mehr zahlen. Einheitliche Bildungsstandards, damit alle Kinder die gleichen Chancen haben. Dafür spricht sich eine große Mehrheit der Menschen in Deutschland aus. Das zeigt eine Umfrage des Deutschen Kinderhilfswerks. Viele fordern außerdem mehr Investitionen in Kitas und auch mehr Personal. Auch Bundesbildungsministerin Prien hat sich zu dem Bericht geäußert. Sie findet,
2: dass die Investitionen in dieses umfassend verstandene Bildungssystem die Voraussetzung dafür sind, dass junge Menschen eine Chance haben, ein selbstbestimmtes Leben zu führen und auch an unserem politischen System teilzuhaben, gesellschaftliche Teilhabe überhaupt leben zu können. Ohne Bildung funktioniert das nicht.
1: Tragischer Unfall in Belgien. Dort sind ein Schulbus und ein Zug zusammengestoßen. Es gibt 4 Tote, 2 Kinder und 2 Erwachsene, so die belgische Regierung. Passiert ist das Ganze in der Nähe von Brüssel. Der Bus ist dort auf einen Bahnübergang gefahren, obwohl die Schranke unten war. Die Staatsanwaltschaft Potsdam ermittelt wegen häuslicher Gewalt gegen Schauspieler Christian Ulmen. In der

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1: Haben Sie, ich habe Ihnen zum Thema erneuerbare Energien, Ihre Umfragen sind schlecht. Ich wollte noch zum Thema erneuerbare Energien was sagen. Ich hätte gern gewusst, wann Sie zurück, die erneuerbaren Energien haben wir bereit im Portfolio und wir wollen das ändern, wir wollen da auch eine Dinge machen. Aber, danke.
0: Und wann erklären Sie jetzt Ihren Rücktritt?
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0: Und jetzt ein Blick über den fränkischen Zaun. 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

0: Dankeschön, ein Schimpfelied. Komisch, dass euch sowas gefällt hier. Das könnt ihr gar nicht verstehen. So, jetzt haben wir mal schön geschimpft.
1: 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Ich bin ein begeisterter Hobbykoch. Es macht mir großen Spaß, wenn ich alleine zu Hause bin, Zwiebeln zu schneiden, Gemüse zu putzen und sonstige Tätigkeiten zu verrichten. Allerdings verweigert die Familie regelmäßig die Nahrungsaufnahme, wenn ich gekocht habe. Was mich aber nicht davon abhält, nach dem großen Erfolg, den der Alfred Biolek jetzt mit seinem Kochbuch hatte, meine Rezepte ebenfalls zu veröffentlichen.

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Der frischeste Neuzugang auf Radio Fränkisch Spoken ist die CD Etz is Etz von der Kapelle Bomhard, den drei Brüdern aus dem Mittelfränkischen. Viel Spaß beim Zuhören wünscht Steffi Zachmeier.

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1: Im Studio Jana Klonikowski. Schönen guten Abend. In Deutschland wird weiter viel geraucht und auch gewaped. Knapp ein Fünftel macht das, heißt es vom Statistischen Bundesamt. Am häufigsten greifen die 40- bis 44-Jährigen zur Kippe oder zur E-Zigarette. Aber auch bei Jugendlichen ist Rauchen wieder beliebter geworden. Dazu der Drogenbeauftragte der Bundesregierung, Hendrik Streeck.
2: Jugendliche werden durch poppige Aufmachung süßen Geschmack an einen hochgradig abhängig machenden Stoff herangeführt, dem Nikotin, und abhängig gemacht. Das sind Produkte, die im Übrigen zu 90% in China hergestellt werden. Solche aromatisierten Stoffe wie Strawberry Kiwi Vapes sind in China selber verboten, aber wir importieren sie.
1: Einheitliche Bildungsstandards, damit alle Kinder die gleichen Chancen haben. Dafür spricht sich eine große Mehrheit der Menschen in Deutschland aus. Das zeigt eine Umfrage des Deutschen Kinderhilfswerks. Viele fordern außerdem mehr Investitionen in Kitas und auch mehr Personal dafür. Auch Bundesbildungsministerin Prien hat sich zu dem Bericht geäußert. Sie findet,
3: dass die Investitionen in dieses umfassend verstandene Bildungssystem die Voraussetzung dafür sind, dass junge Menschen eine Chance haben, ein selbstbestimmtes Leben zu führen und auch an unserem politischen System teilzuhaben, gesellschaftliche Teilhabe überhaupt leben zu können. Ohne Bildung funktioniert das nicht.
1: Die USA und der Iran verhandeln weiter über ein Kriegsende, trotz der US-Angriffe auf iranische Schiffe und Raketenstellungen zuletzt. US-Außenminister Rubio hält Frieden mit dem Iran weiter für möglich. Er sagte, man werde sehen, ob es dabei Fortschritte gibt. Die Staatsanwaltschaft Potsdam ermittelt wegen häuslicher Gewalt gegen Schauspieler Christian Ulmen. In der Sache geht es um Vorwürfe seiner Ex-Frau Colleen Fernandes. Die 44-Jährige hatte ihm auch digitale Gewalt vorgeworfen. Das wird noch geprüft. Ulmen streitet die Vorwürfe ab. Deutschland ist bei der Eishockey-WM in der Schweiz ausgeschieden. Trotz 3 Siegen in Folgen war die DEB-Auswahl auf Schützenhilfe angewiesen, um noch ins Viertelfinale zu kommen. Dafür hätte Ungarn gegen Lettland gewinnen müssen. Allerdings setzten sich die Letten mit 8:1 durch.
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4: Meist ist der Himmel klar, nur südlich der Donau ziehen ab und zu ein paar Wolken durch und Regen ist keiner in Sicht. In der Nacht kühlt es runter auf 15 bis 8 Grad. Morgen bleibt es überwiegend trocken, aber an den Alpen können sich dickere Wolken ausbreiten und da sind auch mal Schauer und Gewitter drin. Dazu werden es maximal bis zu 33 Grad.
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1: Im Studio Jana Klonikowski. Schönen guten Abend. Fast jeder oder jede Fünfte in Deutschland raucht. Das hat der Drogenbeauftragte der Bundesregierung Hendrik Streeck gesagt. Jugendliche sind mittlerweile immer häufiger am Rauchen und Vapen. In den letzten Jahren ist der Anteil der Raucher unter den 12- bis 17-Jährigen deutlich angestiegen. Streeck betont:
2: Aromen, die den Einstieg für Kinder und Jugendliche erleichtern, müssen vom Markt. Cola, Kaugummi, Erdbeer machen ein Abhängigkeitsprodukt am Ende angenehmer, süßer und sozial auch anschlussfähiger, wenn es eben nur nach Kiwi riecht und nicht nach Rauch. Und solche Aromen senken insgesamt die Hemmschwelle fürs Rauchen und den Konsum solcher Produkte.
1: Die Mehrheit der Deutschen findet, dass in puncto Bildungsgerechtigkeit noch viel zu tun ist. Das kam bei einer Umfrage des Deutschen Kinderhilfswerks raus. Vor allem Kinder aus sozial benachteiligten Familien haben oft das Nachsehen. Deshalb braucht es einheitliche Bildungsstandards und mehr Investitionen in Kitas und Schulen, so die Forderungen des Kinderhilfswerks. Und Bundesbildungsministerin Prien sagt, mehr Geld für das Bildungssystem sei kein nice to have, sondern eine Art Schicksalsfrage. EU-Vertreter weisen die russischen Einschüchterungsversuche im Ukraine-Krieg zurück. Russland hatte mit weiteren heftigen Luftangriffen auf Kiew gedroht und Ausländer sowie Diplomaten zur Ausreise aufgefordert. EU-Botschafterin Maternova schreibt dazu auf X: Europa geht nirgendwo hin. Wir bleiben in Kiew. Viele Menschen in Deutschland wünschen sich eine Welt ohne künstliche Intelligenz. Bei einer Umfrage des Digitalverbands Bitkom haben das 42% gesagt. Sowohl im Alltag als auch im Job wird KI mittlerweile immer mehr genutzt. Das verunsichert viele, sagt Bitkom-Präsident Wintergerst. Greuther Fürth hat sich den letzten Platz in der zweiten Fußball-Bundesliga gesichert. Im Relegationsrückspiel setzten sich die Fürther mit 2:0 gegen Drittligist Rot-Weiß Essen durch und machten so die Niederlage aus dem Hinspiel wett. Essen muss damit weiter auf die Rückkehr in die zweite Liga warten.
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3: Meist ist der Himmel klar, nur südlich der Donau ziehen ab und zu ein paar Wolken durch und Regen ist keiner in Sicht. In der Nacht kühlt es runter auf 15 bis 8 Grad. Morgen bleibt es überwiegend trocken, aber an den Alpen können sich dickere Wolken ausbreiten und da sind auch mal Schauer und Gewitter drin. Dazu werden es maximal bis zu 33 Grad.
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1: Im Studio Jana Klonikowski. Schönen guten Abend. In Deutschland wird weiter viel geraucht und auch gewaped. Knapp ein Fünftel macht das, heißt es vom Statistischen Bundesamt. Am häufigsten greifen die 40- bis 44-Jährigen zur Kippe oder zur E-Zigarette. Aber auch bei Jugendlichen ist Rauchen wieder beliebter geworden. Dazu der Drogenbeauftragte der Bundesregierung, Hendrik Streeck.
2: Jugendliche werden durch poppige Aufmachung süßen Geschmack an einen hochgradig abhängig machenden Stoff herangeführt, dem Nikotin, und abhängig gemacht. Das sind Produkte, die im Übrigen zu 90% in China hergestellt werden. Solche aromatisierten Stoffe wie Strawberry Kiwi Vapes sind in China selber verboten, aber wir importieren sie.
1: Einheitliche Bildungsstandards, damit alle Kinder die gleichen Chancen haben. Dafür spricht sich eine große Mehrheit der Menschen in Deutschland aus. Das zeigt eine Umfrage des Deutschen Kinderhilfswerks. Viele fordern außerdem mehr Investitionen in Kitas und auch mehr Personal dafür. Auch Bundesbildungsministerin Prien hat sich zu dem Bericht geäußert. Sie findet,
3: dass die Investitionen in dieses umfassend verstandene Bildungssystem die Voraussetzung dafür sind, dass junge Menschen eine Chance haben, ein selbstbestimmtes Leben zu führen und auch an unserem politischen System teilzuhaben, gesellschaftliche Teilhabe überhaupt leben zu können. Ohne Bildung funktioniert das nicht.
1: Die Staatsanwaltschaft Potsdam ermittelt wegen häuslicher Gewalt gegen Schauspieler Christian Ulmen. In der Sache geht es um Vorwürfe seiner Ex-Frau Colleen Fernandes. Die 44-Jährige hatte ihm auch digitale Gewalt vorgeworfen. Das wird noch geprüft. Ulmen streitet die Vorwürfe ab. Die neuesten russischen Drohungen im Ukraine-Krieg werden international scharf verurteilt. In einer gemeinsamen Erklärung bezeichneten fast 50 Länder die Einschüchterungsversuche als inakzeptabel. Russland hatte Ausländer aufgefordert, Kiew wegen bevorstehender Angriffe zu verlassen. Kräuter Fürth hat den Klassenerhalt in Liga 2 klargemacht. Nach einer Niederlage im Hinspiel gewannen die Fürther das Relegationsrückspiel gegen Drittligist Rot-Weiß Essen mit 2:0. Essen hat zuletzt vor 19 Jahren in der zweiten Liga gespielt.
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4: Meist ist der Himmel klar, nur südlich der Donau ziehen ab und zu ein paar Wolken durch und Regen ist keiner in Sicht. In der Nacht kühlt es runter auf 15 bis 8 Grad. Morgen bleibt es überwiegend trocken, aber an den Alpen können sich dickere Wolken ausbreiten und da sind auch mal Schauer und Gewitter drin. Dazu werden es maximal bis zu 33 Grad.
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0: keine Sau.
1: Das ist klasse. Das ist gut, okay, nein, wenn es nichts kostet. Geht's. Super.
0: Nein,
1: ja,
0: nein,
1: ja, ich
0: bin immer nur Platz frei. Hopp rein.
1: Der Papagei da, oder irgendwo auf einer Flötenspieler, auf einer Harmonika oder was da? Ist der auch dabei?
0: Ist auch dabei.
1: Den muss ich sehen haben. Das ist klasse. Jawohl. Alles klar.
0: Geht's jetzt weiter? Sie halten da doch alles auf da.

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1: Im Studio Jana Klonikowski. Fast jeder oder jede Fünfte in Deutschland raucht. Das hat der Drogenbeauftragte der Bundesregierung Hendrik Streeck gesagt. Jugendliche sind mittlerweile immer häufiger am Rauchen und Vapen. In den letzten Jahren ist der Anteil der Raucher unter den 12- bis 17-Jährigen deutlich angestiegen. Streeck betont:
2: Aromen, die den Einstieg für Kinder und Jugendliche erleichtern, müssen vom Markt. Cola, Kaugummi, Erdbeer machen ein Abhängigkeitsprodukt am Ende angenehmer, süßer und sozial auch anschlussfähiger, wenn es eben nur nach Kiwi riecht und nicht nach Rauch. Und solche Aromen senken insgesamt die Hemmschwelle fürs Rauchen und den Konsum solcher Produkte.
1: Die Mehrheit der Deutschen findet, dass in puncto Bildungsgerechtigkeit noch viel zu tun ist. Das kam bei einer Umfrage des Deutschen Kinderhilfswerks raus. Vor allem Kinder aus sozial benachteiligten Familien haben oft das Nachsehen. Deshalb braucht es einheitliche Bildungsstandards und mehr Investitionen in Kitas und Schulen, so die Forderungen des Kinderhilfswerks. Und Bundesbildungsministerin Prien sagt, mehr Geld für das Bildungssystem sei kein nice to have, sondern eine Art Schicksalsfrage. Die neuesten russischen Drohungen im Ukraine-Krieg werden international scharf verurteilt. In einer gemeinsamen Erklärung bezeichneten fast 50 Länder die Einschüchterungsversuche als inakzeptabel. Deutschland hat außerdem den russischen Botschafter einbestellt und die EU ebenfalls den Geschäftsträger der russischen Botschaft. Russland hatte Ausländer und Diplomaten aufgefordert, Kiew wegen bevorstehender Angriffe zu verlassen. Erst am Pfingstwochenende hatte es massive russische Luftangriffe auf die ukrainische Hauptstadt gegeben. Greuther Fürth hat sich den letzten Platz in der zweiten Fußball-Bundesliga gesichert. Im Relegationsrückspiel setzten sich die Fürther mit 2:0 gegen Drittligist Rot-Weiß Essen durch und machten so die Niederlage aus dem Hinspiel wett. Essen muss damit weiter auf die Rückkehr in die zweite Liga warten. Deutschland ist bei der Eishockey-WM in der Schweiz ausgeschieden. Trotz 3 Siegen in Folgen war die DEB-Auswahl auf Schützenhilfe angewiesen, um noch ins Viertelfinale zu kommen. Dafür hätte Ungarn gegen Lettland gewinnen müssen. Allerdings setzen sich die Letten mit 8:1 durch.
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1: Meist ist es gerade klar oder nur leicht wolkig. Südlich der Donau ziehen vereinzelt ein paar mehr Wolken durch. Die Temperaturen liegen aktuell zwischen 15 und 8 Grad. Im Laufe des Tages bleibt es dann in vielen Ecken freundlich und trocken. Und erst in Richtung Alpen können später auch mal Schauer und ein paar Gewitter auftauchen. Die Höchstwerte schaffen es auf 27 bis 33 Grad.
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1: Im Studio Jana Klonikowski. In Deutschland wird weiter viel geraucht und auch gewaped. Knapp ein Fünftel macht das, heißt es vom Statistischen Bundesamt. Am häufigsten greifen die 40- bis 44-Jährigen zur Kippe oder zur E-Zigarette. Aber auch bei Jugendlichen ist Rauchen wieder beliebter geworden. Dazu der Drogenbeauftragte der Bundesregierung, Hendrik Streeck.
2: Jugendliche werden durch poppige Aufmachung süßen Geschmack an einen hochgradig abhängig machenden Stoff herangeführt, dem Nikotin, und abhängig gemacht. Das sind Produkte, die im Übrigen zu 90% in China hergestellt werden. Solche aromatisierten Stoffe wie Strawberry Kiwi Vapes sind in China selber verboten, aber wir importieren sie.
1: Einheitliche Bildungsstandards, damit alle Kinder die gleichen Chancen haben. Dafür spricht sich eine große Mehrheit der Menschen in Deutschland aus. Das zeigt eine Umfrage des Deutschen Kinderhilfswerks. Viele fordern außerdem mehr Investitionen in Kitas und auch mehr Personal dafür. Auch Bundesbildungsministerin Prien hat sich zu dem Bericht geäußert. Sie findet,
3: dass die Investitionen in dieses umfassend verstandene Bildungssystem die Voraussetzung dafür sind, dass junge Menschen eine Chance haben, ein selbstbestimmtes Leben zu führen und auch an unserem politischen System teilzuhaben, gesellschaftliche Teilhabe überhaupt leben zu können. Ohne Bildung funktioniert das nicht.
1: Die Staatsanwaltschaft Potsdam ermittelt wegen häuslicher Gewalt gegen Schauspieler Christian Ulmen. In der Sache geht es um Vorwürfe seiner Ex-Frau Colleen Fernandes. Die 44-Jährige hatte ihm auch digitale Gewalt vorgeworfen. Das wird noch geprüft. Ulmen streitet die Vorwürfe ab. In deutschen Gärten gibt es immer weniger Spatzen. Bei der jährlichen Zählaktion des Naturschutzbundes wurden 9% weniger gezählt. Der NABU spricht von einem Alarmsignal. Hintergrund könnten Nahrungsmangel und der Verlust von Wohn- und Lebensraum sein. Kräuter Fürth hat den Klassenerhalt in Liga 2 klargemacht. Nach einer Niederlage im Hinspiel gewannen die Fürther das Relegationsrückspiel gegen Drittligist Rot-Weiß Essen mit 2:0. Essen hat zuletzt vor 19 Jahren in der zweiten Liga gespielt.
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1: Meist ist es gerade klar oder nur leicht wolkig. Südlich der Donau ziehen vereinzelt ein paar mehr Wolken durch. Die Temperaturen liegen aktuell zwischen 15 und 8 Grad. Im Laufe des Tages bleibt es dann in vielen Ecken freundlich und trocken. Und erst in Richtung Alpen können später auch mal Schauer und ein paar Gewitter auftauchen. Die Höchstwerte schaffen es auf 27 bis 33 Grad.
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